0: Geist,
1: Country,
0: Tod,
1: Music,
0: die Welten,
1: Spirit,
0: die Dunkelheit,
1: Life,
0: the Mort,
1: Death,
0: das Licht,
1: Planets,
0: die Galaxie,
1: Galaxies,
0: Zimmer,
1: Mort,
0: der Tod,
1: Worlds,
0: Zwischen
1: Celestial Ocean,
0: l'Océan Céleste, das Zwischenreich.